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11: Hi. Auch bei uns in Thüringen werden heute über 40 Grad erwartet. Thüringen Forst warnt vor einer hohen

0: Waldbrandgefahr und ruft zur Vorsicht auf. Für morgen sagt der Deutsche Wetterdienst für den Osten des Freistaats sogar die höchste Warnstufe 5 voraus. Umweltminister Thilo Kummer ruft dazu auf, die Waldbrandgefahr sehr ernst zu nehmen. Wer Rauch oder Feuer im Wald sieht, der sollte sofort den Notruf wählen. US-Präsident Donald Trump droht europäischen Ländern mit Zöllen in Höhe von 100%, sollten sie Digitalsteuern beschließen. Das hat Trump auf der Plattform Truth Social geschrieben. Laut Trump sollen die Strafzölle unabhängig davon gelten, ob die Abkommen schon umgesetzt oder unterschrieben seien. Trump begründet das mit möglichen Digitalsteuern von europäischen Ländern. Die würden US-Konzerne besonders hart treffen. Für die deutsche Nationalmannschaft steht jetzt der nächste Gegner bei der Fußball-WM fest. Im 16. Finale wird das deutsche Team am Montag auf Paraguay treffen. Das steht nach den Ergebnissen von gestern fest. Das Spiel wird dann am Montag um 22.30 Uhr stattfinden. Für eine echte WM-Sensation hat in der Nacht zudem Kap Verde gesorgt. Der kleine Inselstaat aus Afrika ist nach einem 0:0 gegen Saudi-Arabien für die K.O.-Runde qualifiziert.
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2: So sieht's aus. Guten Morgen für ein heißes, krasses Sommerwochenende. Ich spiele dir natürlich die geilsten Tracks, alles, was so zum Wetter passt und zu dem Vibe. Ich hoffe, du hast gut durchgelüftet. Es wird ein unfassbar heißer Tag draußen und es wird laut draußen. Oh ja, laut und draußen steht heute an im Weimar Hallenpark. Ich hoffe, du hast Tickets. Wenn nicht, kannst du dir die aber immer noch besorgen. Wir gehen jetzt erstmal direkt rein mit Olivia Rodrigo. Drop Dead. Guten Morgen, Wochenende.

Mit mir, Chrisa, dein Wochenende beginnt mit neuer Musik. Ich liebe es ja, neue Mucke zu checken, den Vibe zu catchen, etwas einfach zum ersten Mal erleben und zum ersten Mal fühlen. Vor allem, wenn es auch irgendwie vertraut ist. Hä? Ja, Sky Newman haut mit Man of the House einen fetten, souligen Song raus. Mit einem Beat, der viel mit Hip-Hop gemeinsam hat. Wahrscheinlich fühle ich mich deswegen so wohl. Die rauchige Stimme noch dazu? Krasse Vibes. Ohoho. Man of House ist definitiv eine ganz spezielle und coole Nummer und alles andere als Einheitsbrei. Love it. Rein in den Track. Sky Newman mit Man of the House.

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1: Und was auch noch läuft, das ist der Schweiß. Es ist nämlich unerträglich heiß. Hey, Chrisa hier. Ich wünsche dir ein schönes Wochenende. Es ist Sommer und zwar volle Kanne. Auf radiotop40.de findest du eine coole Übersicht über Thüringer kühle Orte und eine Erfrischungskarte. Die zeigt dir kühle und schattige Flächen im Land, zum Beispiel Badestellen, Trinkbrunnen und einfach Plätze, bei denen du dich abkühlen oder mit deinen Friends chillen kannst. Und wir haben 40 Fragen und dazu natürlich 40 Antworten. Der Sommer ist nämlich endlich da und er knallt so richtig rein. Hitze, Sonne, Freibad, aber auch eben schlaflose Nächte, Sonnenbrand und Kreislaufprobleme. Da stellen sich Fragen wie, was hilft wirklich gegen Schwitzen? Wie schütze ich mich und mein Haustier? Und ab wann gibt's eigentlich hitzefrei? Wir haben für alle heißen Fragen im Sommer die coolen Antworten. Was besonders krass ist, es ist ja das Grillen mittlerweile verboten. Ist aber auch gar nicht so doof, weil Waldbrandgefahr und alles ist super trocken. Das und noch viel mehr findest du auf radiotop40.de. Also wie gesagt, passt auf euch auf.

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1: Hi. Auch bei uns in Thüringen werden heute über 40 Grad erwartet. Thüringen Forst warnt vor einer hohen Waldbrandgefahr und ruft zur Vorsicht auf. Für morgen sagt der Deutsche Wetterdienst für den Osten des Freistaats sogar die höchste Warnstufe 5 voraus. Umweltminister Thilo Kummer ruft dazu auf, die Waldbrandgefahr sehr ernst zu nehmen. Wer Rauch oder Feuer im Wald sieht, der sollte sofort den Notruf wählen. US-Präsident Donald Trump droht europäischen Ländern mit Zöllen in Höhe von 100%, sollten sie Digitalsteuern beschließen. Das hat Trump auf der Plattform Truth Social geschrieben. Laut Trump sollen die Strafzölle unabhängig davon gelten, ob die Abkommen schon umgesetzt oder unterschrieben seien. Trump begründet das mit möglichen Digitalsteuern von europäischen Ländern. Die würden US-Konzerne besonders hart treffen. Für die deutsche Nationalmannschaft steht jetzt der nächste Gegner bei der Fußball-WM fest. Im 16. Finale wird das deutsche Team am Montag auf Paraguay treffen. Das steht nach den Ergebnissen von gestern fest. Das Spiel wird dann am Montag um 22.30 Uhr stattfinden. Für eine echte WM-Sensation hat in der Nacht zudem Kap Verde gesorgt. Der kleine Inselstaat aus Afrika ist nach einem 0:0 gegen Saudi-Arabien für die K.O.-Runde qualifiziert.
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2: Hechelten vor der Klima sitzen, mies am Schwitzen. Ja Mann, es ist Sommer und es läuft der Schweiß. Es wird ein unfassbar heißer Tag, aber wir bleiben cool, weil wir die coolste Musik haben. Heute laut und draußen auch noch richtig Festival-like-Feeling in einem Park. In Weimar, Weimar Hallenpark. Du kannst dir immer noch Tickets sichern. Wir sehen uns auf jeden Fall heute beim Feiern. Und wir gehen jetzt in die Wochenend-Vibes direkt rein mit Calvin Harris und Jazzy. Satisfy. Enjoy your weekend.

Mit mir, Chrisa, und ich habe hier 9 sehr, sehr, sehr, sehr, sehr, sehr, sehr, sehr, sehr geilen Track für dich. DJ Goja mit Ni Chico. Super nicer und vor allem chilliger House-Sommer-Vibe. So entspannt hast du noch nie gefeiert, ich schwör's dir. Ich mochte den Song schon von den ersten 3 Sekunden an und wusste einfach, oh, das wird nice. Und dann? Yep. Absolut bestätigt. Kann sein, dass es dir genauso geht, denn der Track ist nicht nur sommerlich nice, das Ding ist einfach genial. Cooler Track. DJ Goja mit Mi Chico, neu bei Radio Top 40.

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1: Stell dir vor, du darfst dir etwas wünschen, was dann auf jeden Fall in Erfüllung geht. Ja, da solltest du unbedingt aufpassen, denn in dem Film geht genau das krass schief.
2: Ich wünsche mir, dass Nicky Freeman mich mehr liebt als alles andere.
1: Das sagt ein junger Mann, der seit Ewigkeiten bei seinem Crush in der Friendzone feststeckt. Plötzlich wird sein Traum Wirklichkeit und am Anfang fühlt sich's auch ganz geil an, bis es auf einmal richtig creepy wird.
3: Ja, ich liebe dich so, so, so, so, so sehr. Eine Liebe, die nur der Zweig einer Feige hervorrufen kann.
1: Ja, und plötzlich denkt sich der Mann, verdammt, was habe ich hier angerichtet?
2: Nicky macht gerade irgendwas durch, glaube ich.
4: Sie was? Geht's ihr gut?
2: Nein. Alter, ist das sie verhext oder sowas?
1: Ja, wirklich was zu lachen gibt's da nicht. Aber wenn du Horrorfilm-Fan bist, musst du da rein. In den USA wird das Ding schon heftig abgefeiert. Bei uns in Deutschland sind sich alle Kritiker ebenfalls einig. Und selbst eine Freundin von mir, die das Ganze zufällig in der Sneak gesehen hat, sagt, ich hasse Horrorfilme, aber auch ich kann von außen sagen, dass er gut war. Mehr Kompliment geht nicht. Also, mach dich ready für den vielleicht heftigsten Schocker des Jahres und einen kalten Schauer, den du so schnell nicht wieder los wirst. Obsession, du sollst mich lieben, kriegst du ab sofort im Kino.
5: Liebe dich!
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heute im Weimarhallenpark in Weimar. Der Countdown läuft nicht mehr lang. Und da heute sehr sommerliche Temperaturen angekündigt sind, möchten wir euch bitten, gut auf euch zu achten und euch entsprechend vorzubereiten. Denkt bitte dran, eine Kopfdeckung zu tragen, ja, ausreichend Sonnencreme aufzutragen und über den Tag hinweg genug zu trinken. Zur eigenen Versorgung kannst du dir sogar ein Liter PET-Flaschen Wasser mitbringen. Selbstverständlich sind auch Sanitäter am Start. Die sind natürlich gut ausgerüstet, sie sind dementsprechend vorbereitet und wissen genau, wie man mit solchen Temperaturen umgeht. Außerdem bietet der Park dank sein schönes Baum

Infostand ist zahlreiche schattige Plätzchen. Da kannst du dann chillen, dich abkühlen und entspannen. Wer zusätzlich Sonnenschutz möchte, darf sich auch gern einen Sonnenschirm mitbringen. Achtung, bitte ohne Spitze. Wir wünschen euch jetzt schon eine tolle Zeit und freuen uns auf heute Abend mit euch entspannt, aber eskalierend zu feiern. Laut und draußen, heute in Weimar.

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12: Hi. In Thüringen werden heute über 40 Grad erwartet. Thüringen Forst warnt vor einer hohen Waldbrandgefahr und ruft zur Vorsicht auf. Für morgen sagt der Deutsche Wetterdienst für den Osten des Freistaats sogar die höchste Warnstufe 5 voraus.

0: Umweltminister Thilo Kummer ruft dazu auf, die Waldbrandgefahr sehr ernst zu nehmen. Wer Rauch oder Feuer im Wald sieht, der sollte sofort den Notruf wählen. Zwischen den USA und dem Iran hat es wieder militärische Angriffe gegeben, erstmals nachdem sie ein Rahmenabkommen in ihrem Konflikt geschlossen haben. Die USA flogen Luftangriffe auf iranische Raketen- und Drohnenlagerstätten sowie Radaranlagen. US-Präsident Donald Trump begründete dies mit dem Angriff auf ein Frachtschiff durch den Iran. Für die deutsche Nationalmannschaft steht jetzt der nächste Gegner bei der Fußball-WM fest. Im 16. Finale wird das deutsche Team am Montag auf Paraguay treffen. Das steht nach den Ergebnissen von gestern fest. Das Spiel wird dann am Montag um 22.30 Uhr stattfinden. Für eine echte WM-Sensation hat in der Nacht zudem Kap Verde gesorgt. Der kleine Inselstaat aus Afrika ist nach einem 0:0 gegen Saudi-Arabien für die K.O.-Runde qualifiziert.
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2: Und es ist einfach mal nicht nur Wochenende, es ist das Wochenende. Wir feiern heute mit dir laut und draußen im Weimar Hallenpark in Weimar mit Paul Wetz und mit Lea. Und bis dahin genießen wir Top Vibes, Top Music mit neuer Mucke und mit ein bisschen cool down und chillig, bevor es dann heute Abend rund geht. Wir haben auf jeden Fall Bock, du auch. Also lass dieses Wochenende so richtig durchstarten.
3: Yeehaw!

Mit mir, Chrisa, der neue Track, den ich für dich habe, ist eine echte Granate. Slater mit Dance. Das Teil ist eindeutig mehr Elektro als Pop, mehr Madonna als Mona Lisa. Rotzig, frech, aus voller Röhre. Und der Beat, damn, sogar Acid-Elemente sind drin. Lang nicht gehört, so eine Art von Bass. Dann kommen wieder Töne, die könntest du auch so in einer Oper hören. Abgefahrene Nummer. Außergewöhnlich und erfrischend anders. Feier ich hart sowas. Slater mit Dance. Neu bei Radio Top 40.

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1: 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Laut und draußen heute im Weimar Hallenpark in Weimar. Der Countdown läuft nicht mehr lang. Und da heute sehr sommerliche Temperaturen angekündigt sind, möchten wir euch bitten, gut auf euch zu achten und euch entsprechend vorzubereiten. Denkt bitte dran, eine Kopfdeckung zu tragen. Ja, ausreichend Sonnencreme aufzutragen und über den Tag hinweg genug zu trinken. Zur eigenen Versorgung kannst du dir sogar ein Liter-Flaschen Wasser mitbringen. Selbstverständlich sind auch Sanitäter am Start. Die sind natürlich gut ausgerüstet, sie sind dementsprechend vorbereitet und wissen genau, wie man mit solchen Temperaturen umgeht. Außerdem bietet der Park dank seines schönen Baumbestandes zahlreiche schattige Plätzchen. Da kannst du dann chillen, dich abkühlen und entspannen. Wer zusätzlich Sonnenschutz möchte, darf sich auch gern einen Sonnenschirm mitbringen. Achtung, bitte ohne Spitze. Wir wünschen euch jetzt schon eine tolle Zeit und freuen uns auf heute Abend mit euch entspannt, aber eskalierend zu feiern. Laut und draußen, heute in Weimar.

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1: Wenn es so heiß ist, dann läuft manchmal gar nicht so viel. Es gibt ja hier und dort überall Tipps, auch auf radiotop40.de natürlich. Und manchmal reicht Trinken oder sich in den Schatten setzen gar nicht, weil die Bude halt einfach so heiß ist. Am Ende verkriecht man sich immer irgendwo da, wo eine Klimaanlage ist und tralala, aber da muss man halt auch irgendwie Kaffee bestellen oder was weiß ich was. Zu Hause muss es gemütlich bleiben. Und ich hatte letztens eine Idee, mir einfach Rettungsdecken in die Fenster zu hängen. Nach draußen, nicht nach innen, sondern wirklich von außen verkleidet, mit der silbernen Seite nach außen. Und es funktioniert super krass. Es ist wirklich der Hammer. Die meisten Wärme- und Sonnenstrahlen werden wirklich reflektiert. Es kommt immer noch ein bisschen Licht rein und es bleibt schön kühl. Gerade für Dachgeschosswohnungen einfach außen alles verkleiden mit einer ganz normalen, handelsüblichen Rettungsdecke. Ja, geniale Idee, genialer Einfall und es funktioniert wirklich. Bei Instagram haben sich wahnsinnig viele bei mir gemeldet. Wie hast du es gemacht? Bla bla bla, habe ich euch jetzt gerade erzählt. Und es funktioniert. Also, kleiner kostengünstiger Tipp, wie du deine Bude etwas kühler hältst. Wichtig ist natürlich, vorher zu lüften. Am besten irgendwie, ja, musst halt früh aufstehen. Früh um 5, früh um 6, ein bisschen frische Luft reinlassen. Und dann die Rettungsdecke davor, Fenster verschließen. Und die Hitze darf gerne draußen bleiben. Für eine coole Zeit im Hochsommer.

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10: Hi. In Thüringen werden heute über 40 Grad erwartet. Thüringen Forst warnt vor einer hohen Waldbrandgefahr und ruft zur Vorsicht auf. Für morgen sagt der Deutsche Wetterdienst für den Osten des Freistaats sogar die höchste Warnstufe 5 voraus. Umweltminister Thilo Kummer ruft dazu auf, die Waldbrandgefahr sehr ernst zu nehmen. Wer Rauch oder Feuer im Wald sieht, der sollte sofort den Notruf wählen. Zwischen den USA und dem Iran hat es wieder militärische Angriffe gegeben, erstmals nachdem sie ein Rahmenabkommen in ihrem Konflikt geschlossen haben. Die USA flogen Luftangriffe auf iranische Raketen- und Drohnenlagerstätten sowie Radaranlagen. US-Präsident Donald Trump begründete dies mit dem Angriff auf ein Frachtschiff durch den Iran. Für die deutsche Nationalmannschaft steht jetzt der nächste Gegner bei der

0: Fußball-WM fest. Im Sechzehntelfinale wird das deutsche Team am Montag auf Paraguay treffen. Das steht nach den Ergebnissen von gestern fest. Das Spiel wird dann am Montag um 22.30 Uhr stattfinden. Für eine echte WM-Sensation hat in der Nacht zudem Kap Verde gesorgt. Der kleine Inselstaat aus Afrika ist nach einem 0:0 gegen Saudi-Arabien für die K.O.-Runde qualifiziert.
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2: Schön, dass du am Start bist. Schön, dass du Wochenende hast. Oh mein Gott, endlich. Es ist so verdient. Ja. Und wir gehen jetzt direkt rein in die Mucke. Dein Wochenende auf Radio Top 40.

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1: Mit mir, Chrisa, du bekommst jetzt wieder einen neuen Track auf die Ohren. Und was für einen coolen Stormzy und Odile, UK's Finest, auf einem nicen Beat. Es gibt R&B, Soul und Pop-Vibes, damit nicht nur die Sonne strahlt, sondern auch dein Lächeln und vor allem dein Herz. Es ist nämlich ein sehr geiler Track und er fühlt sich einfach fantastisch an. Neu bei Radio Top 40, Stormzy und Odile mit 24 Hours.

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1: Stell dir vor, du darfst dir etwas wünschen, was dann auf jeden Fall in Erfüllung geht. Ja, da solltest du unbedingt aufpassen, denn in dem Film geht genau das krass schief.
2: Ich wünsche mir, dass Nicky Freeman mich mehr liebt als alles andere.
1: Das sagt ein junger Mann, der seit Ewigkeiten bei seinem Crush in der Friendzone feststeckt. Plötzlich wird sein Traum Wirklichkeit und am Anfang fühlt sich's auch ganz geil an, bis es auf einmal richtig creepy wird.
3: Ja, ich liebe dich so, so, so, so, so sehr. Eine Liebe, die nur der Zweig einer Feige hervorrufen kann.
1: Ja, und plötzlich denkt sich der Mann, verdammt, was habe ich hier angerichtet?
2: Nicky macht gerade irgendwas durch, glaube ich.
4: Sie was? Geht's ihr gut?
2: Nein.
5: Alter, ist das sie verhext oder sowas?

0: Ja, wirklich was zu lachen gibt's da nicht. Aber wenn du Horrorfilm-Fan bist, musst du da rein. In den USA wird das Ding schon heftig abgefeiert. Bei uns in Deutschland sind sich alle Kritiker ebenfalls einig. Und selbst eine Freundin von mir, die das Ganze zufällig in der Sneak gesehen hat, sagt, ich hasse Horrorfilme, aber auch ich kann von außen sagen, dass er gut war. Mehr Kompliment geht nicht. Also, mach dich ready für den vielleicht heftigsten Schocker des Jahres und einen kalten Schauer, den du so schnell nicht wieder los wirst. Obsession, du sollst mich lieben, kriegst du ab sofort im Kino.
1: Liebe dich!
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2: Und was auch noch läuft, das ist der Schweiß. Es ist nämlich unerträglich heiß. Hey, Chrisa hier. Ich wünsche dir ein schönes Wochenende. Es ist Sommer und zwar volle Kanne. Auf radiotop4d.de findest du eine coole Übersicht über Thüringer kühle Orte und eine Erfrischungskarte. Die zeigt dir kühle und schattige Flächen im Land, zum Beispiel Badestellen, Trinkbrunnen und einfach Plätze, bei denen du dich abkühlen oder mit deinen Friends chillen kannst. Und wir haben 40 Fragen und dazu natürlich 40 Antworten. Der Sommer ist nämlich endlich da und er knallt so richtig rein. Hitze, Sonne, Freibad, aber auch eben schlaflose Nächte, Sonnenbrand und Kreislaufprobleme. Da stellen sich Fragen wie, was hilft wirklich gegen Schwitzen? Wie schütze ich mich und mein Haustier? Und ab wann gibt's eigentlich hitzefrei? Wir haben für alle heißen Fragen im Sommer die coolen Antworten. Was besonders krass ist, es ist ja das Grillen mittlerweile verboten. Ist aber auch gar nicht so doof, weil Waldbrandgefahr und alles ist super trocken. Das und noch viel mehr findest du auf radiotop4d.de. Also wie gesagt, passt auf euch auf, bleibt schön cool.

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5: Hi. Auch heute leidet Thüringen wieder unter einer Hitzewelle. Die städtischen Museen in Jena und Erfurt haben deshalb heute kostenlos geöffnet. Nach Angaben der Städte ist es in den Museen angenehm und größtenteils klimatisiert. Thüringen Forst warnt zudem vor einer hohen Waldbrandgefahr. Für morgen sagt der Deutsche Wetterdienst für den Osten des Freistaats sogar die höchste Warnstufe 5 voraus. Umweltminister Thilo Kummer bittet darum, die Waldbrandgefahr sehr ernst zu nehmen. Rauchen und offene Feuer sind im Wald verboten. Wie geht es weiter bei den Hochschulen in Thüringen? Das Wissenschaftsministerium hat dazu jetzt einen Entwurf veröffentlicht. Die Thüringer Hochschulen sollen wegen der angespannten Haushaltslage enger zusammenarbeiten. So können zum Beispiel die IT-Abteilungen gebündelt werden. Die Höhe der Landesmittel soll künftig zudem immer weniger steigen. Die Bildungsgewerkschaft GEW und Die Linke kritisieren den Entwurf. Das Kabinett soll sich laut Ministerium nach der Sommerpause mit dem Entwurf befassen. Für die deutsche Nationalmannschaft steht jetzt der nächste Gegner bei der Fußball-WM fest. Im 16. Finale wird das deutsche Team am Montag auf Paraguay treffen. Das ist nach den Ergebnissen von gestern klar. Das Spiel wird dann am Montag um 22.30 Uhr stattfinden.
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13: Hi. Auch heute leidet Thüringen wieder unter einer Hitzewelle. Die städtischen Museen in Jena und Erfurt haben deshalb heute kostenlos geöffnet. Nach Angaben der Städte ist es in den Museen angenehm und größtenteils klimatisiert. Thüringen Forst warnt zudem vor einer hohen Waldbrandgefahr. Für morgen sagt der Deutsche Wetterdienst für den Osten des Freistaats sogar die höchste Warnstufe 5 voraus. Umweltminister Thilo Kummer bittet darum, die Waldbrandgefahr sehr ernst zu nehmen. Rauchen und offene Feuer sind im Wald verboten. Wie geht es weiter bei den Hochschulen in Thüringen? Das Wissenschaftsministerium hat dazu jetzt einen Entwurf veröffentlicht. Die Thüringer Hochschulen sollen wegen der angespannten Haushaltslage enger zusammenarbeiten. So können zum Beispiel die IT-Abteilungen gebündelt werden. Die Höhe der Landesmittel soll künftig zudem immer weniger steigen. Die Bildungsgewerkschaft GEW und Die Linke kritisieren den Entwurf. Das Kabinett soll sich laut Ministerium nach der Sommerpause mit dem Entwurf befassen. Für die deutsche Nationalmannschaft steht jetzt der nächste Gegner bei der Fußball-WM fest. Im 16. Finale wird das deutsche Team am Montag auf Paraguay treffen. Das ist nach den Ergebnissen von gestern klar. Das Spiel wird dann am Montag um 22.30 Uhr stattfinden.
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5: Einfach so, wie sie mit ihren Fans umgeht, wie sie Nähe schafft.
6: Ey, das ist einfach pure Gänsehaut. Geil.
5: Ja, man fühlt sich einfach wohl, man hat Spaß, man fühlt es richtig. Ab und zu läuft auch mal eine Träne. Ja.
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15: Hi. Auch heute leidet Thüringen wieder unter einer Hitzewelle. Die städtischen Museen in Jena und Erfurt haben deshalb heute kostenlos geöffnet. Nach Angaben der Städte ist es in den Museen angenehm und größtenteils klimatisiert. Thüringen Forst warnt zudem vor einer hohen Waldbrandgefahr und ruft zur Vorsicht auf. Für morgen sagt der Deutsche Wetterdienst für den Osten des Freistaats sogar die höchste Warnstufe 5 voraus. Umweltminister Thilo Kummer bittet darum, die Waldbrandgefahr sehr ernst zu nehmen. Wer Rauch oder Feuer im Wald sieht, sollte sofort den Notruf wählen. Rauchen und offene Feuer sind im Wald verboten. In der Nähe von Schleiz im Saale-Orla-Kreis ist ein 19-Jähriger bei einem Unfall schwer verletzt worden. Laut Polizei ist der junge Mann mit einem Transporter von der Fahrbahn abgekommen. Dabei wurde er gestern aus seinem Auto geschleudert. Der 19-Jährige wurde schwer verletzt. Ein Rettungshubschrauber hat ihn ins Krankenhaus geflogen. Der junge Mann wollte wohl andere Fahrzeuge auf der Landstraße überholen und ist mit einem anderen Auto zusammengestoßen. Bei der Fußball-WM findet heute der letzte Spieltag der Gruppenphase statt. In Deutschland müssen sich die Fußballfans heute gedulden, denn die ersten Spiele werden erst ab 23 Uhr deutscher Zeit stattfinden. Kroatien braucht gegen Ghana einen Punkt, um in die K.O.-Runde einzuziehen. Zeitgleich treffen England und Panama aufeinander. Österreich benötigt ebenfalls einen Punkt gegen Algerien, um sich für das 16. Finale zu qualifizieren.
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3: Hi. Auch heute leidet Thüringen wieder unter einer Hitzewelle. Die städtischen Museen in Jena und Erfurt haben deshalb heute kostenlos geöffnet. Nach Angaben der Städte ist es in den Museen angenehm und größtenteils klimatisiert. Thüringen Forst warnt zudem vor einer hohen Waldbrandgefahr und ruft zur Vorsicht auf. Für morgen sagt der Deutsche Wetterdienst für den Osten des Freistaats sogar die höchste Warnstufe 5 voraus. Umweltminister Thilo Kummer bittet darum, die Waldbrandgefahr sehr ernst zu nehmen. Wer Rauch oder Feuer im Wald sieht, sollte sofort den Notruf wählen. Rauchen und offene Feuer sind im Wald verboten. In der Nähe von Schleiz im Saale-Orla-Kreis ist ein 19-Jähriger bei einem Unfall schwer verletzt worden. Laut Polizei ist der junge Mann mit einem Transporter von der Fahrbahn abgekommen. Dabei wurde er gestern aus seinem Auto geschleudert. Der 19-Jährige wurde schwer verletzt. Ein Rettungshubschrauber hat ihn ins Krankenhaus geflogen. Der junge Mann wollte wohl andere Fahrzeuge auf der Landstraße überholen und ist mit einem anderen Auto zusammengestoßen. Bei der Fußball-WM findet heute der letzte Spieltag der Gruppenphase statt. In Deutschland müssen sich die Fußballfans heute gedulden, denn die ersten Spiele werden erst ab 23 Uhr deutscher Zeit stattfinden. Kroatien braucht gegen Ghana einen Punkt, um in die K.O.-Runde einzuziehen. Zeitgleich treffen England und Panama aufeinander. Österreich benötigt ebenfalls einen Punkt gegen Algerien, um sich für das 16. Finale zu qualifizieren.
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0: SeanFinn.com. 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